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0: Achso, ich muss was sagen. Ja. Boah, Leute, ich hab echt keinen Bock heute. Nee, wirklich jetzt. Echt. Nee. Es ist super schönes Wetter, ja. Und ich weiß ganz genau, wie das zu Hause funktioniert. Ja, an den Empfangsgeräten. Ich weiß es ganz genau, wie das zu Hause jetzt abläuft, ja. Ah, ist eine neue Sendung. Ah, ja, der meint Tobi. Oh, toll, super, ey, klasse. Wow. Ja, und dann werden zu Hause die Grills angeschmissen, es wird in der Sonne gesessen und am Handy rumgespielt. So sieht's nämlich aus. Da hört nämlich kein Mensch zu. Und wenn ich jetzt was versagen würde von Sellerie...
1: Was sagt das? Sellerie?
2: Nein.
1: Was sagt das? Was sagt das? Was sagt das? Sellerie? Was sagt das daran?
0: Ja, ist er so. Ja, das ist so. Es hört eh, also, die sind alle mit dem Handy beschäftigt. Ja, das, ich hätte Sellerie sagen können, ich hätte Tomate sagen können, Gurke.

Es ist wirklich völlig egal. Das ist heute echt wieder so eine typische Sendung. Alle sind mit dem Handy beschäftigt. Sellerie. Ja. Ja. Genau, ja, das ist es ja. Ja, alle zu Hause, das ist ja heutzutage so. So ist es ja bei den Leuten, ja. Da wird Webradio eine Sendung einfach nur mal so, ja, hör mal kurz rein, ja, schauen wir mal. Ah, nee, oh, vielleicht, na, eher doch nicht.

Ja, was hat er denn? Ja, macht irgendwelche Sommerhits, es ist eh toll, super warm, Sonne, Sonnenstrahlen, toll, happy Stimmung.

0: heute gibt's keine Greatest Show. Wir tanzen in the Baby.
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0: So sieht's nämlich mal aus. Ja, das ist es nämlich. Also, von mir spielt irgendwelche Sommerhits. Ich habe keine Lust. Das ist mir echt, das ist so. Also, nee, ist wirklich so. Ja, ist so.

0: Summer of Love, yeah, Ja, ist ja so, ja. Ihr sitzt zu Hause und grillt wahrscheinlich, habt einen super schönen Abend oder Nachmittag oder Vormittag, whatever. Ja, man weiß es ja immer nicht, ja. Und dann sagt man sich, ja, super, labert der Moderator auch noch irgendwas? Nein, heute nicht. Ja, das ist so die typische neue Generation. Ja, ich muss noch schnell auf Instagram was gucken. Und ich poste jetzt noch schnell meine Story. Ja, macht es mal. Viel Spaß. Hier ist die Podcast-Show. Die kann gerne so nebenbei einfach mal laufen. Ja, ist überhaupt kein Problem. Das ist wie mit dem Zucker. Ja, läuft halt auch einfach vor so nebenbei in Deutschland. Ja, einfach mal so nebenbei. In Deutschland gibt es die süßesten Produkte. Ja, macht ja auch keiner was. Ist ja auch nur Zucker. Why not? Das ist also, nee, ja. Und ihr sitzt zu Hause mit dem Smartphone und sagt euch.
1: Zuckerbandit.
0: Genau. Ah, ja, hier ist Joe Cocker. Cocker. Cocker oder Cocker? Mit Summer in the City. Hier ist mein Tobi mit der Null-Bock-Stimmung. Geht's euch auch so?

Und dann gibt's noch die Sepper, die seppen einfach mal rein und wieder raus, rein und wieder raus, rein und wieder raus. Ja, so ist es heutzutage. Joe Cocker, heute im Summer Feeling. Wir bleiben im Summer. Hier sind die Monroes mit Hot Summer. Und heute in der Null-Box-Stimmung. Könnte ich jetzt bitte ein Eis haben? Wollte ich schon vor 5 Minuten? Nee, vor 10. Vor 10 Minuten wollte ich schon ein Eis haben. Ja, also was ist denn hier los? Was ist das hier für ein Service im Studio? Ja, ich kann mir das richtig gut vorstellen, wie ihr zu Hause sitzt und richtig vielleicht gut drauf seid, ja, weil schönes Wetter ist und alles hot ist. Ja, Facebook, YouTube, was man halt so nebenbei alles macht mit dem Smartphone. Also die Bad Boys und die Bad Girls, ja. Gut, es gibt auch manche, die machen was anderes nebenbei. Aber, by the way, viel Spaß dabei.

0: Gibt's eigentlich Menschen, die schlecht drauf sind, wenn so schönes Wetter ist? Gibt's sowas eigentlich? Dass man so richtig schlecht drauf ist wie der Moderator selbst, der keine Lust hat. Wollt's nur noch mal kurz erwähnt haben. Ja, nur noch mal ganz kurz erwähnt haben, dass ich super viel Spaß habe. Ja, aber ich habe heute schon die Wahrheit gesagt. Ja? Wenn man zu Hause Radio noch hört, heutzutage entweder im Auto oder mit dem Smartphone. Ja? Also nicht mit dem Smartphone Radio hören, sondern Radio hören und mit dem Smartphone irgendein Spiel spielen. So ist es. Und man hört eigentlich dem Moderator nie zu. Außer man kann was gewinnen. Ihr könnt heute was gewinnen.
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0: Ja, das stimmt.
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Ist ja wirklich so. Heutzutage guckt man ja auch kein Fernsehen mehr, ohne irgendwas nebenbei zu machen. Und so ist es auch bei so einer Sendung, bei so einer Radiosendung oder wenn man Radio hört. Ja. Und dann gibt's noch die andere Kategorie. Die andere Kategorie, die Sepper, die hatten wir vorhin auch schon. Die seppen einfach. Oh nee, das ist ein Kerl. Nee, ich hätte jetzt so gern so eine richtig heiße Frau am Mikrofon. Boah, die so eine richtig geile Stimme hat. Ja, die gibt's auch noch. Ja, also ich kann heute mit nichts dienen. Ich wollte es nur mal kurz erwähnt haben. Ja, und deswegen ist es halt einfach so eine 0-0-0-Bock-Stimmung. Es hört, die Moderator hört heutzutage keiner mehr zu. Auch Nachrichten werden nebenbei gelesen und gehört.

der Underdog Bro Jacked. Underdog, habe ich glaube ich gesagt, oder? Bisschen genuschelt, aber The Underdog Project mit Summer Jam. Und jetzt kommen wir tatsächlich zu einer heißen Künstlerin. Ja, wir hatten es vorhin gerade eben schon. Ja, heutzutage ist halt einfach nur Aussehen ist alles. Ja, und ja, was soll man sagen? Der heiße Tobi, tja. Das ist, ich glaube, es ist wirklich so, wenn man alt wird, dann wird man nicht mehr heiß, sondern alt. Oder kalt, genau, richtig, kalt. Also man wird, wenn man 18 ist, so blutjunge 18, männlich oder weiblich, völlig egal, da sieht man so richtig bam bam aus. Und dann ab 30, 40, 50, ja, da geht es dann eigentlich schon los. Mit kalt zu werden. Ganz anders sieht's aus bei Lotte. Mega. Ich wollte heiße sagen, aber. Lotte? Ist es ein männlicher Sänger? What? Moment. Da muss ich ja mal kurz gucken, ne? Lotte ist doch ein Mädel. Ja, okay, ich hatte recht. Ja, Lotte ist, also ich weiß nicht, wer das jetzt noch ist, aber Lotte ist auf alle Fälle eine ganz attraktive, sagen wir es mal so, ja. Und die gibt's jetzt in unserer heutigen Podcast-Show.

Lotte, auf das, was da noch kommt, das fragen wir uns in dieser Ausgabe der Podcast-Show, aber auch noch hier, was da wohl noch so und ob überhaupt noch irgendwas kommt in der Nullbox-Stimmung. Ja, also das ist eine gute Frage. Da kann man aber so richtig mal im Sommerrausch sein. So richtig im Sommerrausch. So, jetzt, genau. Keine Ahnung, was hier los ist. Und zwar, das ist los! Die heutige Podcast-Stimmung in der Null-Box-Stimmung. Mega. Ja, so ist es. Aber naja, kann man nichts machen, ist halt so. Ja, wollte es nur noch mal kurz erwähnt haben, dass es so ist. Ah, herrlich. Ja, so ist das. Gut, wir machen Musik von Stacy Orrico. Ja, heute ist Null-Box-Stimmung. Ich sag's noch mal kurz. Es ist so. Ja, so ist es einfach.

Da fällt mir tatsächlich eine Geschichte ein, wo ich früher, da sind wir wieder beim Früher, wo ich tatsächlich früher Frauen und Männer bei so einer Mitfahrgelegenheit, ich habe eine Fahrt angeboten und immer mitgenommen habe. Da kann man was erzählen, sage ich euch. Das ist echt lustig, wirklich. Also es ist immer wieder spannend und interessant, wie viel Menschen es, also ja, das war jetzt falsch ausgedrückt, ich wollte nicht sagen, wie viel Menschen es gibt, das ist mir ein bisschen bewusst, sondern wie viel crazy verrückte Menschen es gibt und auch Frauen. Ja, muss an dieser Stelle einfach mal gesagt sein, so Frauen, wo man sich denkt, okay, ich dachte immer, das gibt's tatsächlich nur in Filmen, aber tatsächlich gibt es das auch in der Realität. Wow! Ja, ist wirklich so. Und da gibt's Frauen. Heieiei. Aber es gibt auch Männer, die genauso drauf sind. Aber es ist tatsächlich witzig. Ich habe bei einer Mitfahrt, ich habe das tatsächlich mal ein ganzes Jahr gemacht, musste immer so ein bisschen pendeln und habe dann immer ein paar Menschen quasi mitgenommen. Von Bahnhof zu Bahnhof und muss wirklich sagen, hätte ich das gewusst, dass die eine, die ich mal mitgenommen habe, im Nachhinein, wenn man drüber nachdenkt, weiß man's, aber in so einem Moment weiß man's nicht, dass sie mit mir vögeln wollte. Ja, man wusste es wirklich nicht, aber es ist einfach, es ist vorbei.

Ja, früher war man da irgendwie vielleicht noch so ein bisschen drauf und sagt sich, oh cool, Vögeln. Aber so ist es, wenn man alt wird, da hat man dann auch keine Lust mehr drauf. Naja. Willkommen in der Podcast-Show in der ersten Stunde, heute zur Null-Box-Stimmung. Yeah! Hier ist der Iron Carry Project mit Get Sharky. Und hier ist mein Tobi.

Ja, für alle, die sich fragen, wieso hat jetzt heute die Podcast schon eine Null-Bock-Stimmung? Ja, weil heutzutage die Erwartungshaltung sehr hoch ist, ja, und man möchte eigentlich so eine mega heiße Frau als Moderatorin hören, ja, zumindest als Mann, und meistens sind ja auch Männer häufig unterwegs im Internet, ja, sage ich jetzt mal so, ja, ich weiß es nicht hundertprozentig, aber könnte sein, ja. Und dann ist es natürlich einfach so, oh nee, ein Kerl, oh, nee, ja, so ist es heutzutage, ja. Und ja, damit können wir heute in der Podcast-Show leider nicht dienen. Ja. Leider. Das ist sehr traurig, aber es ist so. Ja. Und viele wünschen sich das ja. Ja, so einen richtig heiße Moderatorin. Yeah. Hammer, kann man die treffen? Oder man ist einfach dann dabei, nebenbei quasi, während man hört, noch so ein bisschen was nebenbei zu machen. Mal schnell am Tablet, mal schnell am Handy. Und man hört gar nicht so richtig zu. Ah, war das was Wichtiges, was der jetzt gelabert hat? Ah komm, spiel Musik. Und auch die Musik hört man nur noch so beiläufig eigentlich. Weil das Gehirn ist eigentlich woanders. In der nächsten Storyline. In der nächsten Timeline. Ja, aber wir sind heute so ein bisschen im Sommerfeeling, okay? Auch wenn wir heute in der Podcast-Show in der Null-Bock-Stimmung sind. Zumindest der Moderator.

Habe ich schon wieder irgendeinen Trend verpasst? Kann das zufällig sein? Das passiert mir manchmal, ja. Dass man irgendwie Fotos aus den jungen Jahren jetzt nutzen muss. Also nicht mehr so die aktuellen. Ja, es gibt ja immer so Trends wie die Ice Bucket Challenge. Und dann gibt es ja so verschiedene WhatsApp, Threema, Telegram Trends, wo man so ein Foto nehmen muss von der Schulzeit, bitte. Oder vom Kindergarten. Habe ich eigentlich ein Foto von meinem Kindergarten? Also digital mit Sicherheit nicht, weil damals gab es nichts Digitales. Aber in irgendeinem Fotoalbum bestimmt. Muss ich das jetzt fotografieren und dann hochladen und nutzen? Oder ist es irgendwie ein Trend wieder, den ich verpasst habe?

So, und da habt ihr auch schon die erste Stunde gleich geschafft der heutigen. Ich hab's leider nicht durchziehen können. Mann, können wir es nochmal machen? Können wir es nochmal machen, bitte? Entschuldigung, ich konzentriere mich jetzt. Und dann habt ihr es auch gleich geschafft, die erste Stunde der heutigen Null-Box-Stimmung-Podcast-Show mit dem heutigen... Entschuldigung, können wir es nochmal machen? Sorry. Können wir auch so eine echt krasse, traurige Musik noch irgendwie so nehmen? So eine echt heftige, wo man sich denkt, oh, was ist denn da los heute? Das haben wir jetzt echt verpennt. Da müssen wir nochmal ganz kurz die letzten Minuten von dem Song.

So, wundervoll. Und jetzt. Schön, dass das nicht funktioniert. Danke. Jetzt funktioniert es auch. Und jetzt brauchen wir so einen richtig traurigen Song. Oh ja. Und jetzt versuchen wir es nochmal. So, und jetzt habt ihr es auch gleich geschafft, die erste Stunde der heutigen Null-Box-Stimmung-Podcast-Show. Super, dass ihr bis dahin durchgehalten habt. Das ist auch heute der absolut langweilige, echt Null-Bock-Mensch-Moderator hinterm Mikro. Super, das ist toll. Und da sind wir auch schon in der zweiten Stunde der heutigen.

0: The Flowers and the Beats, ja, so ist es im Sommer, ja. Viele, wenn man grillt, ist es ja meistens so, dann hat man Flower. Nee, Flower hat man nicht. Nee. Wie man es dreht und wendet. Also man hat sie schon, aber halt in der Umgebung. Aber Bienen hat man. Darauf wollte ich jetzt hinaus. Aber es ist heute eh die Null-Bock-Stimmung. Ja. Ja, das ist die Null-Bock-Stimmung heute in der Podcast-Show Ausgabe 91. Ich weiß nicht, ob wir es schon erwähnt hatten, aber heute ist die 91. Ausgabe der Podcast-Show. So, und ich hoffe, euch geht's gut. Ich hoffe, ihr habt mehr Bock. Und eigentlich kann man so einen Song, der jetzt gleich kommt, mit Natasha Thomas, It's Over Now, auch zum Schluss nehmen. Ja, besonders wenn man sagt, ich habe heute überhaupt keine Lust. Ja, aber ich hatte es schon 555 Mal erwähnt. So ist es heutzutage. Ja, es wird quasi nicht mehr so viel honoriert. Das erinnert mich ein bisschen an unsere Putzfrau. Ja, also nicht unsere, sondern so in großen Firmen. So Ding, Ting, Ting, die Putzfrau. Welcher Mitarbeiter oder Chef dankt denn heutzutage zum Beispiel so einer Putzkraft? Mal drüber nachdenken. Und heute vergleiche ich mich mit dieser Putzfach-Facility, Fachkraft, Mann und Frau.
1: Ja.

Natasha Thomas, it's over now. Heute in der Podcast-Show. Ja, so ist es doch. Ja, ganz genau so ist es. Und nicht anders. Wollte es nur mal kurz erwähnt haben. Aber gut. Ja. Aber gut. Was wollte ich jetzt noch sagen? Eigentlich nichts, oder? Weil es ist ja wirklich so. Ja. Wenn ich jetzt sagen würde, ihr könnt jetzt in den nächsten Minuten 10.000 Euro gewinnen, dann würde es ein bisschen dauern und dann habe ich Aufmerksamkeit von allen. 90%. Ja, so ist es heutzutage. Ja, und ansonsten hört man nur so nebenbei, was sagt er? Semmeln? Knödeln? Hatten wir heute auch schon. Hier ist Rita Ora und Tiesto. Jonas Blue. Ja, so Artisten auszusprechen ist nicht so leicht. Also, wir versuchen es nochmal. Hier ist Tiesto. So, hier ist, man merkt es einfach. Das ist eben, wenn man keine Lust hat, wenn man so richtig null Bock hat, dann gelingt einem vieles einfach auch nicht. Das muss man einfach auch mal festhalten. So, alle guten Dinge sind 52. Hier ist Tiesto, Jonas Blue und Rita Ora. Ritual.

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1: Born to be alive? Heißt es live oder alive, ne? Born to be a wild ist auch nicht schlecht. Ja, wir wollen mal so in der zweiten Hälfte der heutigen, voll geil, voll null Bock. So richtig null Bock. Mega Bock, also wow, wir haben heute richtig Bock auf Podcast. So. Das ist so wie zwischen Grillen, yeah. Und Sommersonne, Biene. Ah, Bienenstich. Bienenstich wäre jetzt auch was Leckeres. Boah, da hätte ich jetzt auch Bock drauf. Irgendwie so auf so einen geilen Bienenstich. Aber ich wollte ein Eis haben und habe immer noch keins. Ah, so ein Eis wäre jetzt auch nicht verkehrt. Was hebt eine Stimmung, wenn man so null Bock hat? Ja, da gibt es ja verschiedene Ritualien.

zieht einen ja ganz schön runter. Und so geht's einem ja. Es gibt ja auch Energievampire. Es gibt ja auch Menschen, die einen mit so einer schlechten Stimmung einfach wahnsinnig runterziehen können. Und man dann sagt, huh, oh, es ist schon spät, ich muss mal weiter. Ist ja so, ja. Wenn man sich dann wirklich sagt, oh, boah, 5 Minuten noch und dann kann ich wirklich nicht mehr. Das ist ja kaum zu ertragen. Das kann man sich ja nicht mit anhören, ja. In was für einem düsteren Loch bist du denn unterwegs? Und das ist ja heutzutage deswegen ja auch, ne, man braucht heutzutage viel Energie in unserer heutigen, doch recht negativen, düsteren Welt. Und jeden Tag kommt irgendwas dazu. Ja, zuletzt waren es, was? Die Atomkraftwerke werden abgeschaltet. Oh Gott, jetzt kommt der Blackout, ne? Ach du dickes Ei. Ja, und schwuppdiwupp haben sich ganz viele zu Hause Generatoren besorgt, Batterien und alles, was so Strom speichern kann. Es gibt ja so richtige Hochvolt-Batterien, nenne ich sie jetzt einfach mal, ja, wo man so mehrere kW speichern kann. Die waren zwischenzeitlich ganz schön gefragt. Ja, weil jede und jeder einfach Panik hatte. Was machen wir jetzt, wenn die Atomkraftwerke in Deutschland... Die Antwort ist relativ simpel. Wir nehmen einfach den Atomstrom vom Ausland.

Die frische Version von Born to be Alive von den Disco Kings. Und für alle, die jetzt Panik haben, was, wir nehmen den Atomstrom vom Ausland? Von unseren europäischen Nachbarn? Born to be Alive. Keine Panik, nur wenn's eng wird. Bis jetzt heizen sie noch recht gut unsere Kohlekraftwerke für den Strom. Ist ja klar, es ist super, ja. Man könnte sagen, mehr Kohle braucht das Land. Und deswegen haben wir auch die Kohlekraftwerke ein Stück weit nur verlängert. Also nicht wir, sondern die es können.

0: Podcast-Show. Schön, dass ihr mit dabei seid. Und wir wollten eben mal so ein bisschen durchleuchten, was kann man denn eigentlich tun, wenn es eben, ja, wenn es halt nicht so prickelnd ist. Ja, wenn jemand so eine richtige miese Stimmung hat. Also so richtig. Ich kriege jetzt auch gleich eine miese Stimmung, weil ich muss dringend auf Toilette.
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0: Ja, ich muss echt dringend auf Toilette. Just make it clap. Ich glaube, das hat mit der Null-Bock-Stimmung heute zu tun. So ein bisschen irgendwie. Wenn man so schlecht startet wie wir heute in der Podcast-Show. Yeah. Gott, da wäre ich gleich depressiv bei so einem Song. Wie kommt so ein Song auf unsere Playlist? Einfach so wahrscheinlich. Hey.

0: So, ja, wir wollten, normalerweise sagt man das natürlich nicht, wenn man auf Toilette muss, man macht's einfach als Moderator, ja, ist nicht so, als würde ich auf der Bühne stehen, stelle ich mir auch komisch vor, wenn man auf der Bühne dringend pinkeln muss, wahrscheinlich muss man als Künstlerin einfach eine gute Blase training the blaze. Was heißt Blase auf Englisch? Weiß ich jetzt gar nicht, auswendig schnell. Muss ich echt mal kurz gucken, das interessiert mich jetzt tatsächlich. Nee, die Blase suche ich nicht, blasiert. Bubble, ja, hätte ich auch selber drauf kommen können, danke. Da muss man ganz schön Trainee of the Bubble haben. So, wir wollten jetzt aber nicht clappen. Das ist natürlich auch eine coole Idee und eine tolle Sache, bevor wir jetzt gleich zu Car Wash kommen. Woo! Macht man ja auch super gerne im Sommer, ja? Sein Auto waschen, um allen zu zeigen, ihr habt eine geile Karre. Ist ja wirklich so, heutzutage ist ja Aufmerksamkeit, wir werden das in einer Podcast-Show auch noch haben, die Aufmerksamkeitssucht. Und weil wir es heute schon hatten, ne? Ja, ich möchte noch mal kurz dran erinnern. Vorsicht, Zuckerbandit. Genau. Zucker ist ja auch so ein Thema. Ja, die Zuckersucht und die Zuckerlobby in Deutschland macht wirklich gute Geschäfte, / Arbeit. Und wir waren aber jetzt heute in unserer heutigen 91. Ausgabe der Podcast-Show so in der Null-Bock-Stimmung. Und wir hatten in der ersten Hälfte der Podcast-Show richtig gute Laune. Und ich glaube tatsächlich, und das ist ja nichts Unnatürliches, dass ganz viele zu Hause dann so richtig runtergezogen worden sind, weil sie sich sagen, boah, Wahnsinn. Also das kann man sich heute echt nicht antun. Ja, und das ist ja das Prinzip, was wir heute so ein bisschen vorstellen wollten, die sogenannten Energievampire. Denn davon gibt's ganz schön viele. Ja, davon gibt's ganz schön viele. In unserem Land, in vielen Ländern, das ist nicht nur typisch deutsch oder typisch österreicherisch oder typisch schweizerisch. Nein, das ist tatsächlich so ein Phänomen, das es sehr oft gibt. Und manchmal merkt man das schon, wenn man mit jemandem sich unterhält und dann kommt so die Frage, wie geht's dir? Ja, passt schon. Oder es kommt die Antwort, ah, könnte besser sein. Oder die Steigerung, ah, schlechten Menschen geht's immer gut, ne? Ja, war tatsächlich auch mein Spruch lange Zeit. Schlechten Menschen geht's immer gut. Und was assoziiert diese Antwort oder diese Aussage beim Gegenüber? Jetzt gar nicht weiterfragen. Auf keinen Fall weiterfragen. Ja, schlimm wäre es jetzt, wenn noch die Frage käme, ach echt, warum? Nein! Bloß nicht. Ja, denn das will so ein Energievampir. Ja, das will er. Denn wenn man diese Frage wirklich stellt, ach warum? Ja, ist doch alles scheiße. Krieg ist, Corona ist jetzt zum Glück vorbei, aber das war auch echt scheiße. Ich habe die Impfung nicht vertragen. Ich glaube, ich vertrage die Impfung immer noch nicht. Ja, und das ist ja auch eine scheiß Impfung. Ja, also wir haben, das sind so viele Klagen jetzt vor Gericht und so. Also ich glaube, die haben da irgendwas beigemischt oder die haben da so einen Chip implantiert. Also das kannst du ja vergessen. Und schon bist du mit dabei. Schon bist du drin. Ja. Was kann man dagegen tun? Mein Lieblingsspruch mittlerweile, wenn so Menschen sagen, ach, ist doch scheiße, das Wetter, es regnet, sag ich immer, nee, ist gut für die Bäume. Ja, einfach umdrehen. Ja, aus einem Negativen etwas Positives kreieren und schwupp hat man
1: Also ich habe das schon ausprobiert, tatsächlicherweise. Weil diesen Spruch, diesen Wetterspruch, den hört man ja wirklich oft. Boah, scheiß Wetter. Ey, Regen, toll. Probier's mit einem Regenschirm. Soll helfen, habe ich mir sagen lassen. Ja, und ich habe es wirklich schon ausprobiert mit, nee, ist gut für die Bäume. Ist ja auch so. Und es, probiert's mal aus. Es ist wirklich bezaubernd, wie viel Lächeln man dann nach so einer Antwort zurückbekommt. Und schwupp hat man es umgedreht. Aus etwas Negativem etwas Positivem kreiert. Und ich glaube tatsächlich, und davon bin ich überzeugt, das täte uns allen ganz gut. Ja. Aber nur so ein bisschen. Denn wir brauchen das. Ja. Nörgeln, meckern, motzen. Ich glaube, das ist so in der DNA von ganz vielen Menschen einfach so mit inkludiert. Ja, einfach mal so, oh, alles scheiße, oder? Boah, wäre so, also arbeiten, ey, ich habe überhaupt keinen Bock zu arbeiten. Nee, ich habe jetzt irgendwie auch keinen Bock mehr weiter zu moderieren. Gut, die Musik können wir bitte, nee, ich habe jetzt echt keinen, nee, jetzt ist mir der Bock vergangen. Jetzt geht's Musik. Von Rose ist klar, aber Royce, spricht man das Royce aus? Mit Car Wash. Das ist so der geile Titel, wenn man tatsächlich sein Auto wäscht. Und ganz viele, wenn ihr Auto dabei waschen, die machen das ja immer laute Mucke. Yo, damit auch wirklich jeder und auch der letzte Nachbar mitbekommt, der Nachbar wäscht wieder sein Auto, dass es blitzt und glänzt und dann wird's noch eingewachst. Ja. Könnt ihr gerne mitmachen jetzt bei unserem nächsten Song. Hier ist die heutige Podcast-Show, null Bock-Stimmung, aber nicht in der zweiten Hälfte unserer heutigen Podcast-Show mit meinem Tobi.

Nachbar, ich bin der mega Geiste. Ich mach gerade mein Schrubbi-Schrubbi-Auto sauber. Yeah, und das sind meine Chicks. Gibt's auch. Ja. Die absichtlich ihr Auto polieren und putzen, damit die Chicks wieder schön schauen. Ich wollte sauen sagen. Aber das ist was anderes, ja.

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1: Ich glaube, ich muss jetzt mehr meinen Sitz wechseln. Es ist ja nicht mehr normal, wie oft man diesen super expensive Stuhl knarzen hört. Man meint gerade, ich habe Möbel aus den 90ern. Nein, so ist es nicht. Wollte es nur noch mal kurz erwähnt haben. Wobei dieser Stuhl tatsächlich schon 10 Jahre alt ist, aber eigentlich kann man sich ja heutzutage Qualität, ja und so, das sollte man eigentlich meinen, aber naja.

So, wir sind in der zweiten Hälfte der Podcast-Show. Wir haben heute mit null Bock gestartet quasi und haben so richtig mal gezeigt, was Energievampire drauf haben. Ja. Und die haben mächtig viel drauf. Ja. Die schaffen es innerhalb weniger Minuten, / Sekunden, einem die positive Energie abzusaugen. Ja. Das ist so die erste Hälfte der Podcast-Show gewesen, wo man sich gedacht hat, boah, krass, echt, so ein Moderator kann mal keinen Bock haben. Ja, ja, jetzt auch lieber grillen. Oder würde mit meinem Handy, nee, mit meinem Handy spiele ich eigentlich selten. Ich glaube ja wirklich, um nochmal auf dieses Prinzip Sex rauszugehen oder Schluss zu folgern. Ich glaube wirklich, zwischen 18 und 40 rammelt man wie ein Hase. Okay, Entschuldigung, ich höre gerade ab 16. Kann ich nicht mitreden. Und dann lässt das nach. Ja, dann hat man irgendwie nicht mehr so eben vielleicht auch null Bock. Ja. Ja, das ist ja auch Frauen, ist ja auch so, ja, Wechseljahre. Und ich glaube, bei Männern ist das auch so ein bisschen angeglichen, biologisch. Also nicht mit den Wechseljahren, aber so mit dieser Phase. Da hat man einfach, nee, heute nicht. Morgen? Nee, morgen habe ich auch irgendwie keine Lust. Ich kann das jetzt echt nachvollziehen, wie man sich fühlt, wenn man so 50 ist. Puh. Spannend. So, wir machen. Kurz mal ein bisschen runterkommen. Ganz kurz nur. Ganz kurz ein bisschen runterkommen. Natürlich nicht. Every day, yeah, yeah. Hier ist die Podcast-Show in der zweiten Hälfte. Heute mit null

0: So, und ich glaube, schwuppdiwupp hat man auch schon wieder bessere Laune, oder? An so einem schönen Sommertag, an so einem schönen, alles super, alles, da fällt mir ein, da gibt's auch einen Song davon. Aber gut, wir wollen jetzt keine Schleichwerbung machen, denn...
1: Vorsicht, Zuckerbandit!
0: Genau. Hier ist Lena mit Stardust. Hier ist mein Tobi in der Podcast-Show heute mit der Null-Box-Stimmung und ein bisschen was dazugelernt, was man vielleicht dagegen tun kann.

Ja, was ist das denn? Ein bisschen gute Mucke jetzt für euch. Gelaskin?

Erinnert mich ein bisschen an Schimmerig, aber das war jetzt Gelaskin von Mustafa Sandal. Aber er heißt so. Nicht, dass er Sandalen hatte oder so, aber auch das wäre im Sommer nicht verwerflich. Im Winter nicht unbedingt, man wird halt nur schief angeguckt. Und jetzt machen wir Musik von Juli. Ich sag immer nur dazu, man braucht keine Angst haben vorm Fragen. Ja, im Sinne von, Mensch, wie geht's dir? Wenn einem die Antwort nicht gefällt, kann man einfach aussteigen. Ist zwar schwierig, aber erlernbar. Unser heutiges Thema, Energievampire. Ja, manche absichtlich, manche unabsichtlich. Die saugen einem seine positive Energie einfach ab. Und man fragt sich, hatte ich gerade noch positive Energie? Ja! Oder wie es Juli sagt, bitte gib mir nur ein Wort.

Bitte gib mir nur ein Wort. Und jetzt habe ich mir gedacht, hören wir einfach mal in diesen Song rein, was das ist. Ja, so ist es. Und wir alle stehen ja meistens unter Dauerstress. Also bei dem Song kann man nicht ernst bleiben. Da kann ich die Moderation wirklich nicht machen. Nee, also das geht wirklich nicht, beim besten Willen. Ich flippe aus, das gibt's ja nicht. So. Wir hören gleich jetzt Mammut-Ohr an mit viel. Und hier ist die Podcast-Show in der zweiten Hälfte mit der heutigen Null-Bock-Stimmung in der ersten Hälfte. Und wie? Ist schon vorbei? Jetzt komme ich gerade in Fahrt und höre gerade, Tobi, wir überziehen gleich. Ach so, ich war jetzt total im Flow drin. Ja, okay, schön, dass ihr mit dabei wart. Während ich in der ersten Stunde tatsächlicherweise gedacht habe, die Zeit vergeht nicht, weil ich ja die Null-Bock-Stimmung spielen musste, habe ich jetzt wirklich in der zweiten Stunde ist die Zeit ja wie im Flug vergangen. What? Wahnsinn! Vielen Dank fürs Zuhören, das war's für die heutige Podcast-Show. Das ist ja Wahnsinn. Okay, das war's? Ja, okay. Oh, ich krieg nicht mehr ein.

0: Achso, ich muss was sagen. Ja. Boah, Leute, ich hab echt keinen Bock heute. Nee, wirklich jetzt. Echt. Nee. Es ist super schönes Wetter, ja. Und ich weiß ganz genau, wie das zu Hause funktioniert. Ja, an den Empfangsgeräten. Ich weiß es ganz genau, wie das zu Hause jetzt abläuft, ja. Ah, ist eine neue Sendung. Ah, ja, der meint Tobi. Oh, toll, super, ey, klasse. Wow. Ja, und dann werden...
1: What?

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1: Und damit hallo und herzlich willkommen zur 671. Ausgabe von Old School Radio mit Musik direkt vom Plattenteller. Und das Ganze live und exklusiv für heute am 13. Mai des Jahres 2026. Und da sage ich natürlich guten Abend. Tja, dies hier ist sie, die neueste Ausgabe von Old School Radio, die 671. Und dieses ist die Woche, in der wir ja 70 Jahre Eurovision Song Contest feiern. Und am 24. Mai des Jahres 1956, da fand ja die erste Veranstaltung in Lugano in der Schweiz statt. Tja, in diesem Motto, in diesem Jahr ist das Motto ja leider eher separated by music, aber ursprünglich war die Idee ja, einen unpolitischen, spielerischen Wettbewerb um den besten neuen Song Europas stattfinden zu lassen. Und ja, wir wollen uns heute ein bisschen in den nächsten drei Stunden mit den größten Jahren der Veranstaltung sozusagen beschäftigen. Und los ging's mit einem Titel aus dem Jahr 1956. Damals gab es ganze 7 Teilnehmerländer, die jeweils 2 Beiträge beigesteuert haben. Deutschland zum Beispiel wurde vertreten durch Walter Andreas Schwarz und den Mann, der älteste noch lebende Teilnehmer dieser ältesten Veranstaltung ist. Er feiert voraussichtlich im September dieses Jahres seinen 95. Geburtstag. Der Titel, der erschien in Deutschland als Rückseite seiner Single Rosalie und erreichte die Nummer 18 in den Boxencharts des Automatenmarkts. Das war Freddy und das war der Hit »So geht das jede Nacht«. Tja, jede Nacht geht's bei uns hier nicht so, denn nur am Mittwochabend ist der Oldschool Radio hier zu hören. So, wir kommen zu einem der guten Jahre, im Jahre 61 zum Beispiel. Da fand der Grand Prix in Cannes in Frankreich statt und Schweden wurde zum 4. Mal vertreten. Und zwar in diesem Falle durch Lil Babs. Sie belegte den 14. Platz in den Charts und zwar damals im Jahre 61 mit dem Titel, den wir jetzt hier hören. Und der heißt April, April.
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Tja, das Vereinigte Königreich, das hat bis heute 16 Mal den zweiten Platz beim Eurovision Song Contest belegt. So auch im Jahr 1961 und zwar zum dritten Mal in Folge. Und zwar mit den Allisons, die wir gerade gehört haben. Das war ihre Frage, Are You Sure? Und das war ein großer Hit in den Singlecharts in England. Und bei der Aufnahme hat der Herr, der die Klanghölzer bedient hat, nicht allzu viel zu tun gehabt, wie wir gerade gehört haben. Tja, heute auch natürlich in diesem Mittwochabend unser Spielchen dabei, nämlich Intro mit Schleife. Und da spiele ich gleich wieder einen Titel, der in dieser Liste hier auch noch zu hören sein wird. Also ein Beitrag zum Eurovision Song Contest. Welchen? Das ist die Frage. Welcher das ist, den wir da spielen? Von wem stammt er und wie heißt er? Das ist die Frage. Und wer das weiß, der ist eingeladen, uns zu spielen. Nein, nicht zu spielen, uns zu schreiben. Und zwar, um an diesem Spielchen sozusagen teilzunehmen. Und derjenige, der uns schreibt, die richtige Lösung, hat automatisch einen Musikwunsch gewonnen. Und wer nicht so richtig weiß, was er sich wünschen soll, das heißt, wer sichern möchte, dass ich die Platte, die er sich wünscht, auch da habe, oder aber wer sich eben inspirieren lassen möchte von den 7-Zoll-Vinyl-Singles, die hier so rumstehen, kein Problem. Es gibt eine Internetseite zu erreichen unter der Adresse www.happydaysradio.de. Happy Days Radio in einem Wort. Dort gibt es auf der Startseite einen Link zu Old School Radio. Das ist der Titel dieses Programms hier. Und dort wiederum die Liste aller 7-Zoll-Vinyl-Singles, die hier so rumstehen. Das heißt, wer sich da was auswählt, der kann sicher sein, dass ich die Platte dann auch spielen kann. Ja, und wie gesagt, die ich jetzt hier rausgesucht habe, die war erfolgreich beim Eurovision Song Contest. Die Frage lautet nur, von wem stammt sie und wie heißt sie?

Backyard, das ist die Musik heute, das Intro sozusagen. Von einem Titel, der beim Eurovision Song Contest erfolgreich war, aber von wem stammt er und wie heißt er? Das ist die Frage. Und wer das weiß, der ist eingeladen, uns zu schreiben, und zwar unter der bekannten E-Mail-Adresse, und die lautet happydays@happydaysradio.de. Happy Days und Happy Days Radio, deine Worte. Wir wüssten gerne, von wem stammt dieser Titel hier und wie heißt er? Tja, und wir machen weiter mit dem Jahr 1961. Der Siegertitel des Jahres, der steht auf dem Programm. Der fünfte Beitrag aus Luxemburg ist das in diesem Falle. Der erste bis heute 5 Siegertitel aus Luxemburg vom Song Contest. Und manche sagen, er sei der schönste Mann, der jemals den Grand Prix gewonnen hat. Hier ist der große Jean-Claude Pascal. Und hier ist der Hit, der heißt Nous, les Amoureux.

Tja, wie wir gerade gehört haben, waren die Allisons im Jahre 1961 beim Song Contest ziemlich erfolgreich für England. Und deswegen haben sich die Holländer im Jahr drauf gedacht, da schicken wir doch auch ein männliches Duo im Stile der Everly Brothers. Und die waren weniger erfolgreich. Es waren die Spellbreakers, die Spielverderber sozusagen. Die konnten mit 0 Punkten nämlich nur den letzten Platz belegen. Mit einem Lied über Katinka. Und die war vielleicht auch ein bisschen zu bunt angezogen. Ein roter Hut, leuchtend gelber Pullover und ein blauer Rock. So wurde sie beschrieben, die Katinka von den Spellbreakers aus dem Jahre 1962. So, wir haben jede Menge Lösungen bekommen für unser Spielchen heute, nämlich Intro mit Schleife von Dr. Moonshine, Joe Tett, den Zweien aus Dithmarschen, Cordula und Fabian. Ganz herzlichen Dank dafür. Und ja, ich darf noch mal kurz dran erinnern, von wem stammt denn dieser Titel hier und wie heißt er? Das ist heute die Frage. Tja, und wer das weiß, der ist nach wie vor eingeladen, uns zu schreiben, und zwar unter der bekannten E-Mail-Adresse, und die lautet nach

Songs vom Eurovision Song Contest und wir kommen nach Schweden aus dem Jahr 1962. Der Titel war doppelt so erfolgreich wie im Vorjahr, denn Inga Berggren erreichte den 7. Platz, in diesem Falle mit dem Titel Sonne und Frühling und das zumindest war ihre 23. Single bereits seit 1952. Sie war sozusagen schon eine sehr etablierte Künstlerin. Unter anderem hat sie im Jahr 1960 auch eine offenbar schwedische Version von dem Jailhouse Rock gemacht. Die würde ich auch gern mal hören. Hier auf jeden Fall die Nummer 7 aus dem Jahre 62. Inga Berggren und Soul au Vent oder so ähnlich.

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1: Das war ein Titel, der für, oder sozusagen als die Single hier, die wurde als Near Mint verkauft, was, glaube ich, ein bisschen übertrieben ist. Aber auf jeden Fall war das der 7. Platz beim Eurovision Song Contest im Jahre 1962 geteilt sozusagen mit Marion, nein, mit der Dame, die wir vorher hörten, nämlich von Inga Berggren. Genau, das war Marion Rung aus Finnland und die war damals gerade mal 17 Jahre alt. In den 70er Jahren hat sie ein paar Schlagersingles veröffentlicht, El Bimbo zum Beispiel. Dieser Beitrag hier war TPT und ja, mir tut der Hai auch ziemlich leid. Später in den 90er Jahren gab es eine Medley-Platte, die Nummer 1 erreichte in den Single-Charts in Finnland. Da war die finnische Jenka All-Stars mit dem Led Kiss zu hören. Und auch dieser Titel hier wurde da angespielt von Marion Rung, nämlich TPT. So, wir haben noch weitere Lösungen bekommen. Dr. Moonshine Joe, Tetti, zwei aus Dithmarschen, Cordula, Fabian und Matthias sind dabei. Und ich habe ein bisschen einen Fehler gemacht bei der Vorbereitung des Programms, denn die Titel sind ja alle ziemlich kurz, die wir hier spielen. Da komme ich gar nicht richtig hinterher, die Sachen zu suchen. Aber ich werde mich gleich auf den Weg begeben und hoffentlich den einen oder anderen auftreiben können. Ja, kommen wir zum Jahr 1965. Bisher waren ja hauptsächlich Damen erfolgreich beim Song Contest. Aber im Jahr 65 gab es ein paar Herren, die auch sehr dramatisch wurden. Bisweilen zum Beispiel dieser Herr hier, der landete auf dem 5. Platz. Aus Italien kam er, Bobby Solo, sein Name ist Se piangi, se ridi, wenn du weinst, wenn du lachst. So der Titel der Nummer. Und wie gesagt, der erreichte im Jahr 65 Platz Nummer 5.

In der 661. Ausgabe von Old School Radio feiern wir ein bisschen 70 Jahre Eurovision Song Contest und sind gerade im Jahr 1965 angelangt, um zum zweiten Mal nahm in jedem Jahr der große Udo Jürgens für Österreich teil. 1964 erreichte er mit Warum nur warum den 6. Platz. Im Jahr darauf hat er natürlich im Jahre 66 den Song Contest gewonnen mit Merci Chérie. Und im Jahre 65, da landete er auf dem 4. Rang mit Sag ihr, ich lass sie grüßen. Genau das Werk, das wir gerade eben gehört haben. Und sorry für die Platte, die wir vorher gehört haben von Bobby Solo. Ich wusste, dass die nicht gut erhalten ist, aber dass sie so übel klingt, das wusste ich dann auch wieder nicht. So, die ersten Musikwünsche habe ich schon gefunden. Ich gehe mal davon aus, dass sich die nächsten auch noch werde auftreiben können. Aber auf jeden Fall erstmal ein Titel, der auch im Jahre 65 erfolgreich war und sogar noch erfolgreicher als der von Udo Jürgens. Und zwar auf Platz Nummer 3, ein dramatisches Werk, ein Beitrag aus Frankreich, dargeboten von Guy Mardell. Die war gerade mal 20 Jahre alt und es gab damals eine deutsche Version davon. Corrie Brocken aus Holland hat die aufgenommen. Die selbst hat ja auch den Song Contest gewonnen 1957. Und ihre Version hieß So ist die Liebe, Mon Ami. Aber hier das Original, wie gesagt, auf Platz Nummer 3 im Jahre 65, Guy Mardell und Navou Jamais.

Tja, so hört der Titel auf hier, der mal damals vor genau 60 Jahren erfolgreich war beim Eurovision Song Contest. In Luxemburg fand der damals statt. Und aus Holland, da kam die erste schwarze Teilnehmerin des Eurovision Song Contest jemals, Millie Scott, ihr Name. Die erreichte, wie gesagt, die 15 bei der Veranstaltung, die 16 in den holländischen Charts. Und Mitte der 90er Jahre, da war sie als Schauspielerin zu sehen. Und zwar als die inhaftierte Baby Miller in einer Gefängnisserie. Millie Scott und Fernando en Filippo, so heißt der Titel, wie gesagt, aus dem Jahre 66. So, ich habe fast alle Musikwünsche zusammen, da kommen wir also demnächst mal dazu. Aber erstmal hier noch ein Titel, der 10 Jahre, das hat sie nicht hier. Oh je, der Song Contest, nämlich der aus Schweden. Der Beitrag aus Schweden des Jahres 1966, der ist jetzt zu hören. Und der war ziemlich erfolgreich, hat sogar den zweiten Platz belegt, nämlich direkt hinter Udo Jürgens und seinem Titel Merci Cherie. Das Ganze ein Duett aus Lynn Limforsch, die ja 1985 den Song Contest in Göteborg moderiert hat, und Svante Thuresson. Die hören wir jetzt hier beide gemeinsam mit einem Titel, der heißt so viel wie Alter Walzer oder ein hipper Schweinehirt. Ja, Platz Nummer 2 beim Song Contest im Jahre 66.

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Tja, sowas hat heute gar nicht mehr hergestellt. Platz Nummer 6 beim Eurovision Song Contest im Jahre 1967. Eine dramatische Ballade, diesmal der 7. Beitrag aus Spanien. Und der 2. Beitrag in Folge von Miguel Rafael Martos Sanchez. Rafael nannte er sich in den Charts oder beim Song Contest sozusagen. Und das war bisher der größte Erfolg für Spanien beim Song Contest. Der Titel erreichte nämlich die Nummer 6. Lass uns über Liebe sprechen. Hablemos del amor. So der Titel dieser Nummer von Rafael. So, jetzt kommen wir aber zu den Musikwünschen heute. Und da geht's erstmal los mit dem von dem Dr. Moonshine. Schöne Grüße und vielen Dank fürs Mitmachen bei unserem Spielchen hier in Richtung Dr. Moonshine. Und er wünscht sich einen Titel, der indirekt auch ein bisschen was mit dem Song Contest zu tun hat. Der wurde nämlich, glaube ich, im Original aufgenommen von der Gruppe mit dem Namen Secret Garden. Die haben ja den Song Contest mal gewonnen für Norwegen, wenn ich das richtig weiß. Und im Jahre 2003, da hat Josh Groban den Titel gecovert. Und genau die Fassung hören wir jetzt speziell für Dr. Moonshine von Josh Groban, der Hit You Raise Me Up. Und den Titel hören wir jetzt, oder?

Well, English is not their native language. Ich glaube, das hat man ziemlich deutlich erkannt. Hier aus Österreich kamen die beiden und belegten Platz Nummer 5 beim Eurovision Song Contest vor 60 Jahren, nein, vor 50 Jahren in Den Haag in Holland für Österreich. Belegten sie Platz 5 in den deutschen Singlecharts, die Nummer 7. Und das Ganze war der Musikwunsch von dem Joe. Und deswegen Richtung Joe, hallo und schöne Grüße. Und vielen Dank fürs Mitmachen bei unserem Spielchen heute, nämlich Intro mit Schleife. Das waren Waterloo und Robinson und der Hit, der heißt My Little World. So, der Ted, der wünscht dir was ziemlich Schräges. Und zwar ein Beitrag, der aus Norwegen kam zum Song Contest im Jahre 1980 und den 16. Platz belegte. Sverre Kjelsberg und Mathis Hetta sind hier zu hören. Und hier geht es um das Land der Samen. Ich habe keine Ahnung, was das zu bedeuten hat. Auf jeden Fall schöne Grüße in Richtung Ted und vielen Dank fürs Mitmachen bei unserem Spielchen.

Das war eine Band aus Holland mit ihrem ersten und größten Hit aus den deutschen Singlecharts. Der erreichte im Jahre 1992, Anfang des Jahres, die Nummer 4. Und auf dem Cover dieser Single steht extra drauf, der Radio-Hit. Und den haben wir gerade im Radio gehört. Hier, das waren Ten Sharp. Der Titel heißt You, der Musikwunsch von der Cordula heute. Und deswegen in Richtung Cordula, hallo und schöne Grüße und vielen Dank fürs Mitmachen bei unserem Spielchen heute. Nämlich Intro mit Schleife. Und die Cordula, die fragt etwas zu diesem Titel hier. Eine Frage, die ich leider nicht beantworten kann. Geht um den Videoclip zu dem eben gehörten Titel. Sie fragt, wo der wohl gedreht worden sei. Sie tippt auf Lago Maggiore oder am Gardasee. Aber für den Fall, dass irgendjemand da draußen im Radioland das wissen sollte, wäre die Cordula über eine Information dazu sehr glücklich. Und ich natürlich auch, denn man kann sich nie genug weiterbilden, sozusagen. Ja, das war der Musikwunsch von der Cordula. Schöne Grüße. Und in Richtung der Beine aus Dithmarschen, da spielen wir jetzt einen Titel, der von einer Formation stammt aus Wiesloch in Baden-Württemberg, wenn ich es richtig sehe. Die hatten ein Erfolgsalbum in Deutschland, das war 2016. Und daraus hören wir jetzt hier für die beiden aus Dithmarschen den Titelsong. Es geht um Schramme 11 oder so ähnlich. Und der Titel durch Dick und Dick.

Tja, der Fabian, der war heute keineswegs selbstsüchtig, denn er wünscht sich nicht ein Lied für sich, er wünscht sich ein Lied für einen Freund. Und genau das haben wir gerade gespielt. Schöne Grüße in Richtung Fabian und vielen Dank fürs Mitmachen bei unserem Spielchen hier, Intro mit Schleife. Das war am Platz Nummer 14 beim Song Contest im Jahre 88 in Dublin in Irland. Der deutsche Beitrag von Maxi und Chris Garden. Wie gesagt, das Lied für einen Freund. So, ja, wir haben schon die erste Beschwerde bekommen hier bezüglich der Musikwünsche. Ja, ich glaube, den Ted habe ich ein bisschen falsch behandelt heute mit seinem Musikwunsch. Wir kommen auf jeden Fall vielleicht doch noch zu der richtigen Version. Mal schauen, wenn wir den überhaupt haben. Auf jeden Fall kommen wir hier zu dem Musikwunsch, den der Matthias eingereicht hat. Schöne Grüße. Und der Matthias wünscht sich einen Titel, der 1999 unter dem Titel, Rhythm Divine erfolgreich gewesen ist. Er erreichte die Nummer 1 in der Singleparade in Spanien unter anderem. Und ich denke mal, dies hier könnte die spanische Hitversion gewesen sein. Auf jeden Fall speziell für den Matthias die spanische Version von Rhythm Divine. Das Ganze heißt Ritmo Total und das Ganze von Enrique Iglesias. Escucha Ritmo.

Das waren die deutschen Single Charts, ihr dritter und letzter Hit. Das war Anfang des Jahres 93, ein Nummer 31 Hit in den deutschen Charts. Und das war der Musikwunsch heute von Maren und Sören. Und deswegen schöne Grüße in Richtung der beiden. Vielen Dank fürs Mitmachen bei unserem Spielchen hier. Das waren die Shaman, der Titel Forever People. Und wir haben es gerade gespielt aus einer 7-Zoll-Vinyl-Single, die allerdings eine EP ist. Die wird mit 33 Umdrehungen abgespielt und 4 Titel sind drauf, beziehungsweise 4 Versionen von Forever People. Dies hier war sozusagen das Radio-Edit. Ja, vielen Dank für das Mitmachen bei unserem Spielchen und das geht in Richtung Dr. Moonshine, Joe, Ted, Peter, Charlotte, Cordula, Fabian, Matthias, Maren und Sören. Und wie gesagt, wir haben ja schon mal eine Beschwerde bekommen von dem Ted und da hat er ja auch ein bisschen recht. Ich habe vorhin anstatt des Titels, den er sich gewünscht hat, den türkischen Beitrag von 1975 gespielt. Ich denke, jeder wird das gemerkt haben, außer mir natürlich. Aber hier ist der Titel, den er sich eigentlich gewünscht hat und den kennt man natürlich im Jahre 1980. Wie gesagt, der norwegische Beitrag Samit Etnan oder so ähnlich heißt der, stammt von Sverre Kjellberg und Matthias Hetta oder so ähnlich. Und den hören wir jetzt, oder?

Dies hier ist die 671. Ausgabe von Old School Radio mit Musik direkt vom Plattenteller und wir feiern heute 70 Jahre Eurovision Song Contest. Wir sind hier gerade in der Eurovisionswoche sozusagen und es gibt zwei Herren, die den Titel Mr. Grand Prix sozusagen beanspruchen. Einen von denen haben wir gerade gehört gewissermaßen, zumindest eine Komposition von ihm, denn er hat den Song Contest dreimal gewonnen, zweimal als Sänger und einmal als Komponist, beziehungsweise zweimal als Komponist. Also er hat mit What's Another Year 1980 gewonnen, er hat im Jahr 1987 gewonnen mit Hold Me Now, ein Titel, den er nicht nur gesungen, sondern auch komponiert hat. Und das Werk, das wir gerade eben hörten, das hat er auch komponiert, und zwar für Linda Martin. Die gewann damit im Jahre 1992 den Song Contest. Das war der vierte der bis heute sieben Siegertitel aus Irland bei jener Veranstaltung. Und Linda Martin war das, und der Titel, der da heißt Why Me. Tja, es gibt noch einen anderen Herrn, der sich sozusagen Mr. Grand Prix nennt. Wir haben vorhin von dem auch einen Titel gehört, nämlich den Musikwunsch von dem Fabian. Das war das Lied für einen Freund und das hat er geschrieben. Er hat aber auch insgesamt 25 Beiträge für den Wettbewerb beigesteuert. Er schrieb nicht nur für Deutschland, zum Beispiel eben auch den Siegertitel, den ersten, den wir später noch hören werden, als Maxi-Mixer Mittwoch übrigens. Außerdem hat er auch für Luxemburg, für Malta, Montenegro und San Marino geschrieben. Und 1967, da hat er auch eine eigene Single veröffentlicht, die er selbst geschrieben hat. Und darin wird, glaube ich, auch diese Eurovisionshymne zitiert. Es geht natürlich um Mr. Grand Prix Ralf Siegel. Und hier ist aus dem Jahr 67 sein Titel Schwarz auf.

Tja, wir hatten vorhin bereits von Irland, das Land, das bis heute am meisten, am häufigsten den Eurovision Song Contest gewonnen hat, nämlich 7 Mal insgesamt gemeinsam mit Schweden. Aber es gibt auch Länder, die nicht so erfolgreich sind, zum Beispiel Norwegen. Das sind die, die bis heute am häufigsten auf dem letzten Platz gelandet sind, 12 Mal nämlich. Aber auch der deutsche Beitrag, der war schon 10 Mal ganz hinten. Zum Beispiel auch im Jahr 1964 zum ersten Mal Nora Nova mit dem wirklich sehr gelungenen Titel. Da heißt, man gewöhnt sich so schnell an das Schöne. Tja, und auch die österreichischen Freunde, die sind nicht viel erfolgreicher beim Song Contest, denn auch sie waren schon 8 Mal an letzter Stelle, zum Beispiel im Jahre 1991 in Rom mit diesem Meisterwerk von Thomas Forster. Das Ganze heißt Venedig im Regen.

Tja, kommen wir in unserem kleinen Special hier anlässlich des 70. Geburtstags des Eurovision Song Contest zu ein paar Ländern, die schon sehr lange auf ihren zweiten Sieg warten. Belgien beispielsweise wartet seit 1986 mit Sandra Kim und Jem Lavie gewonnen haben und mit der Gruppe Telex. Da haben sie 1980 zwar eine Hymne für den Song Contest geschrieben, aber der konnte nur den 17. der 19 Plätze erreichen. Das waren Telex und der Hit heißt Eurovision. Ja, und Luxemburg wartet auch schon seit 1983 auf den nächsten Sieg. Da haben sie mit C'est la vie et cadeau von Corinne Hermès ja gewonnen. In Deutschland damals, es war der fünfte, aber noch bisher letzte Siegertitel von Luxemburg. Und auch zwei Jahre später, da waren sie nicht sehr erfolgreich. Zum Beispiel mit diesem Titel hier, den Ralf Siegel mal wieder geschrieben hat. Und Bernd Meinemann hat auch ein bisschen an dem Text mitgewirkt. Platz 13 beim Song Contest. Und wahrscheinlich ist das hier die Interpretenangabe, die längste ist, die jemals beim Song Contest zu finden war. Das liegt aber auch daran, dass sozusagen jeder und sein Hund hier erwähnt werden. Margot, Frank Oliver, Diane Solomon, Malcolm Roberts, Irene Shear und Chris Roberts. All die singen hier gemeinsam aus dem Jahre 1900 und was habe ich gesagt? Das habe ich jetzt vergessen, dummerweise. Auf jeden Fall singen sie hier alle gemeinsam den Titel Children, Kinder, Enfants.

Tja, Frankreich hat schon fünfmal den Eurovision Song Contest gewonnen, aber sie warten seit 1977, seit ihrem Siegertitel L'Oiseau et l'Enfant von Marie Myriam, auf ihren weiteren Sieg. Und Roselle Ursule, die hat es fast geschafft 1990, denn mit ihrem White and Black Blues konnte sie die Nummer 2 belegen. Tja, Monaco, ein Land, das nur unregelmäßig beim Song Contest dabei ist, gewonnen haben sie 1971 mit Severine und son Bar Conabre une Rue. Und 2 Jahre später, da konnten sie wenigstens den 8. Platz erreichen mit diesem Meisterwerk für meinen Geschmack. Hier ist Marie und der Titel Un Train qui part.

Tja, kein Land musste bis heute länger warten auf den nächsten Sieg beim Eurovision Song Contest als Spanien. Die haben 1968 und 69 gewonnen und seitdem nicht mehr. Diesmal wird es auch nichts, haben sie selber schuld. Der Titel, den wir gerade hörten, der war aber sehr erfolgreich. Der war nämlich sogar ein Nummer 9 Hit in den Single Charts in Amerika, Platz Nummer 2 beim Song Contest. Trotzdem, wie gesagt, kein Siegertitel. Die Gruppe Mocedades, und wir hörten davon die deutsche Version, nämlich Das bist du, Eres tu, hieß das Ganze im Original. Wie gesagt, das war der Siegertitel von Spanien aus dem Jahr 1973, der nicht der Siegertitel war, sondern nur der Zweitplatzierte. So, wir kommen nach diesen Ländern zu Ländern, die ziemlich lange auf ihren ersten Sieg überhaupt warten mussten. Zum Beispiel 16 Jahre und 15 Teilnahmen musste Schweden auf den ersten Sieg warten, nämlich zwischen 1958 und 74. Dann haben sie gewonnen im Jahre 74. Ich weiß gar nicht, mit wem die gewonnen haben, die Gruppe. Weiß ich gar nicht. Auf jeden Fall 1974 den ersten Siegertitel für Schweden, der zweite dann 10 Jahre später. Und den hören wir hier in der schwedischen Originalversion. Die Single klingt leider auch nicht besonders gut. Die sind die Hurrays und der Titel Digilu, Digilay.

Tja, 25 Jahre nach der ersten Teilnahme 1960 gewann Norwegen den Eurovision Song Contest, nämlich im Jahr 1985, und zwar bei ihrer 25. Teilnahme. Und das war der erste ihrer drei Siegertitel bis heute, Bobby Sox, die Band bzw. das Duo, und der Titel dann heißt Lade Zwinge. So, auch Deutschland musste lange warten auf den ersten Sieg zwischen 56 und 82, also 26 Jahre sozusagen, bis 1982 Nicole den Eurovision Song Contest gewann mit dem Titel Ein bisschen Frieden. Und bei der obligatorischen erneuten Darbietung des Siegertitels am Ende der Sendung, da hat sie das Publikum ziemlich überrascht, weil sie den Titel nämlich in verschiedenen Sprachen gesungen hat. Und sie hat ihn insgesamt auch in 8 Sprachen aufgenommen und erreichte damit die Nummer 1 in 10 Ländern. Und einige Sprachversionen, die sind damals auch als Maxi-Single erschienen, als eine gemeinsame Maxi-Single. Und die wollen wir heute hören hier als Maxi-Mixer Mittwoch. Hier ist Nicole und sozusagen in Betje, wie heißt das Titel? In Betje Peace sur Terre.

Tja, Jugoslawien hat 28 Jahre und 24 Teilnehmer auf den einzigen Siegertitel warten müssen, also zwischen 1961 und 89. Und der einzige Siegertitel, der kam von der Gruppe Riva, Rock Me hieß das Ganze, und das haben wir gerade gehört, und zwar in der Originalversion. Tja, die Türkei, die musste zwischen 1975 und 2003 warten, also 28 Jahre und 25 Teilnahmen auf ihren ersten Siegertitel. Every Way That I Can von Sertab Erener. Die habe ich aber leider nicht auf Vinyl, die Nummer. Ich habe sogar gar keinen türkischen Beitrag auf Vinyl, aber von dem Trio MFÖ, Muzat, Fuat und Özkan, da gab es zwei Beiträge von denen, und die sind damals beide auf einer zeitgenössischen Kompaktkassette veröffentlicht worden. Und das war offenbar damals das Hauptmusikformat in der Türkei, und genau von der hören wir das Ganze jetzt hier auch, obwohl das wiederum auch von Vinyl kopiert wurde, nämlich der Beitrag aus dem Jahr 1985 von MFÖ, und der heißt Die Dai, Die Dai, Dai und belegte Platz Nummer 14.

Tja, Finnland hat 46 Jahre auf den Siegertitel beim Eurovision Song Contest warten müssen. Den ersten zwischen 1961 und 2006 haben sie gewartet. Und in Griechenland, da haben sie dann gewonnen mit der Gruppe Lordi und dem Titel Hard Rock Halleluja. Tja, und es gibt nur ein Land, das länger warten musste, nämlich zwischen 1964 und 2017. Aber wenigstens haben sie überhaupt gewonnen, das gilt ja auch noch nicht für jedes Land. 53 Jahre haben sie gewartet, 49 Teilnahmen, bis dann endlich im Jahre 2017 Salvador Sobral den Song Contest gewann. Und ich werde jetzt nicht versuchen, den Titel auszusprechen, das klappt eh nicht. Er heißt so viel wie für beide lieben.

Tja, das war Deutschlands zweiter Siegertitel beim Eurovision Song Contest und zwar 28 Jahre nachdem Nicole den Song Contest gewonnen hat. Das war Lena Meyer-Landrut und das war der Hit Satellite, beides Titel, die die Nummer 1 erreichten in den deutschen Singlecharts. Ja, den Titel haben wir jetzt gespielt, unter anderem deswegen, weil er sozusagen Gegenstand von unserem Spielchen heute war, nämlich Intro mit Schleife. Und das dem so war, wussten Dr. Moonshine, Joe, Ted, Peter, Charlotte, Cordula, Fabian, Matthias, Maren und Sören. Schönen Dank für das Mitmachen bei unserem Spielchen und vielen Dank natürlich auch für die schönen Musikwünsche, die wir vorhin bereits gehört haben in diesem Programm. Ja, und ganz zum Schluss des Programms heute noch die erfolgreichsten Titel beim Song Contest, sozusagen diejenigen, die sich am häufigsten verkauft haben. Da haben wir zunächst zwei Titel aus der Streaming-Ära sozusagen und da muss ich gleich, ja, ein bisschen Probleme habe ich gleich, weil ich zwei Titel von derselben Seite der LP spielen muss. Da kommen wir gleich dazu. Auf jeden Fall auf der Nummer 2 hier ein Titel, der bis heute insgesamt 1,2 Milliarden Mal gestreamt wurde und das, obwohl er nicht mal mehr sehr erfolgreich war beim Song Contest im Jahre 2022. Da belegte er nämlich nur den 20. Platz, aber es war aus diesem Jahrgang der einzige Titel, der überhaupt irgendwo in den Charts zu finden war. Hier ist Rosalyn, der Beitrag aus Armenien und der heißt Snap.

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1: Wir hören die beiden erfolgreichsten Download-Titel sozusagen, beziehungsweise Streaming-Titel vom Eurovision Song Contest, und zwar von Vinyl, interessanterweise. Das war Rosalyn und Snap, und der Titel 1,2 Millionen Mal gestreamt, der nächste 1,5 Milliarden Mal gestreamt, nicht Millionen, von sowas, mit sowas geben wir uns gar nicht ab hier, 1,5 Milliarden Mal gestreamt, und zwar der Siegertitel aus dem Jahre 2019, der erreichte die Nummer 1 in Holland, aber auch die ersten 30 in den Single-Charts in England und in Amerika. Und um den jetzt hier spielen, muss ich mich leider erstmal hier zum Plattenspieler begeben. Einen Moment bitte. Alles nicht so einfach. Auf jeden Fall ein Titel, der damals den Song Contest gewonnen hat. Nämlich im Jahre 2019. Das war der Beitrag aus Holland. Und er stammt von Duncan Lauren und er trägt den Titel Arcade. Und den könnten wir jetzt hören. Irgendwann beginnt er, da bin ich mir ganz sicher.

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1: Bezüglich der weltweiten Verkaufszahlen befindet sich dieser Titel hier sozusagen, was die physikalischen Verkäufe angeht, auf dem 5. Platz, nämlich der Siegertitel von 1965, 2 Millionen Mal verkauft weltweit. Und wir hörten die deutsche Version von Poupée de Cire, Poupée de Son, nämlich Das war eine schöne Party. Das war France Gall und ich hoffe, der eine oder andere wird am Ende des Programms ja auch sagen, das war eine schöne Grand Prix Party an diesem Mittwochabend. Ja, auf der Nummer 4 in der Liste der bestverkauften Singles, 4 Millionen Mal verkauft weltweit, der Siegertitel von 1967 aus England, und zwar Puppet on a String von Sandy Shaw. Und auch davon gibt es eine deutsche Version, die ist sogar bei Bear Family mal auf CD erschienen, aber dort nur von einer alten 7-Zoll-Vinyl-Single kopiert. Wir hören es hier in Stereo aus einem alten Compilation-Album. Das heißt, wie heißt denn das hier? Spitzenschlager 67, Folge 2, hier ist Sandy Shaw und der Wiederhopf im Mai.

Tja, das ist der Titel, der mir vorher nicht eingefallen ist. Der schwedische Siegertitel zum Eurovision Song Contest im Jahre 1974. Die Gruppe ABBA war das. Der Titel Waterloo. 5 Millionen Mal verkauft. Nicht die deutsche Version, die wir gerade gehört haben, aber die Originalversion dürfte sich 5 Millionen Mal verkauft haben. Wie gesagt, das war der Siegertitel von 1974. Ja, und 2 Jahre später, genau vor 50 Jahren, da ist die zweitbestverkaufte Single beim Song Contest erfolgreich gewesen. So erfolgreich, dass sie den Song Contest gewonnen hat und bisher 6 Millionen Mal verkauft werden konnte. Hier sind die Brotherhood of Men und ihr erster Hit, Save Your Kisses for Me.

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1: Tja, das war der Eurovision Song Contest, von dem bis heute die meisten Tonträger verkauft wurden, obwohl der Titel 1958 nur den dritten Platz beim Song Contest belegt hat. 22 Millionen Mal verkauft weltweit, 2 Millionen davon allein in den USA, wo der Titel auch die Nummer 1 erreichte im Jahre 1958. Deswegen haben wir ihn letztes Jahr auch schon gehört hier, als wir die größten Hits der Rock-Ära gehört haben aus den USA. Auf jeden Fall Domenico Modugno nel Blu, Di Pinto di Blu, ein Titel, der besser bekannt ist unter dem Titel Volare. Tja, das war es im Grunde fast, was ich geplant hatte für diese Sendung heute. Ein bisschen muss ich jetzt mir überlegen, was ich noch mache, weil wir noch 10 Minuten Zeit haben oder 9 Minuten an diesem Mittwochabend. Aber ich habe natürlich noch ein paar Titel vorbereitet. Denn dies hier war ein Nummer 1 Hit in Amerika, ein Titel, der beim Song Contest erfolgreich war. Wir hörten vorhin bereits It Is Two, ein Titel, der ja auch die ersten 10 erreichte in Amerika. Aber es gibt noch einen anderen Beitrag beim Song Contest, der die Nummer 1 erreichte in Amerika, und zwar der Viertplatzierte aus dem Jahre 1967. Allerdings nicht in der Original Version in Amerika, aber die Fassung von Paul Moria, die Vokalen an die Instrumentalversion Love is Blue, ein Hit in Amerika im Original 1967, wie gesagt, Platz Nummer 4 beim Song Contest für Luxemburg. Hier ist Vicky Leandros und L'amour est bleu.

Ja, es war im Jahre 1968 bei der ersten Farbsendung des Eurovision Song Contest, der aus England kam und deswegen, weil man wieder dort gestreikt wurde, in England, glaube ich, nur in Schwarz-Weiß ausgestrahlt wurde. Aber weltweit konnte er in Farbe empfangen werden. Und die Frage war nur, wer wird den zweiten Platz belegen? Denn der erste Platz, das war klar. Der Megastar Cliff Richard, der hat teilgenommen am Eurovision Song Contest und würde natürlich gewinnen. Aber am Ende hatte er einen Punkt weniger als der Beitrag aus Spanien, nämlich La La La von Maciel. Und das war die deutsche Version davon. Congratulations im Original. Man gratuliert mir die deutsche Fassung. Und das war Cliff Richard natürlich. Das Ganze, der letzte Titel heute in dieser 671. Ausgabe von Old School Radio. Mit Musik direkt vom Plattenteller. Und einige Platten waren heute leider ein bisschen sehr ramponiert. Sorry dafür. Tja, ansonsten darf ich nochmal bedanken bei denen, die mitgemacht haben bei unserem Spielchen heute, nämlich Intro mit Schleife. Das waren Dr. Moonshine, Joe, Ted, Peter, Charlotte, Cordula, Fabian, Matthias, Maren und Sören. Vielen Dank und vielen Dank für die schönen Musikwünsche natürlich. Und ansonsten auch in Richtung all der anderen, die da draußen im Radioland zugehört haben. Vielen Dank. Leider konnte die Cordula keine Antwort bekommen auf ihre Frage, wo denn wohl der Ten Sharp Videoclip von You gedreht wurde. Das wussten wir leider allesamt nicht, offenbar. Tja, das war's auf jeden Fall für heute. Ich hoffe, dass der ein oder andere Spaß hatte an der Sendung heute. Nächste Woche natürlich wieder die fiktiven 50. Auch wieder mit dem Maxi-Mixer Mittwoch und dem Intro mit Schleife. Das war's für heute. Ich wünsche allen noch einen schönen Abend. Morgen hoffentlich einen schönen Feiertag und vielleicht sogar ein langes Wochenende. Auf jeden Fall war's das. Bis zum nächsten Mal in einer Woche. Da sage ich natürlich Tschüss.

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1: Im Studio Hanna Messerschmidt. Schönen guten Abend. Die Gewerkschaft Verdi hat für morgen bundesweite Warnstreiks im Handel angekündigt. Beschäftigte in Supermärkten, Lagern und im Großhandel sollen ihre Arbeit niederlegen. Gisa Weber.
2: Betroffen ist eine riesige Branche. Über 5 Millionen Menschen arbeiten im deutschen Handel. Davon über 3 Millionen im Einzelhandel. Auslöser der Streiks sind festgefahrene Tarifgespräche. Verdi fordert 7% mehr Lohn, mindestens aber ein Plus von 225 Euro pro Monat. Der Handelsverband Deutschland hatte bereits vor Start der Verhandlungen von unrealistischen Forderungen gesprochen. Unter anderem in Frankfurt, Hamburg, Stuttgart und Dortmund sind Kundgebungen geplant.
1: Die Bundesregierung hat das neue Heizungsgesetz auf den Weg gebracht. Öl- und Gasheizungen sollen langfristig erlaubt bleiben. Kritiker sehen Nachteile für den Klimaschutz. Weiterer Beschluss: Täter sollen härter bestraft werden, wenn sie bei Raub oder Vergewaltigung K.O.-Tropfen einsetzen. Industrie und Handwerk begrüßen den Reformfahrplan der Bundesregierung. Branchenvertreter fordern aber weitere Entlastungen, nachdem die 1.000 Euro Entlastungsprämie vom Tisch ist. Die Opposition zeigt sich dagegen enttäuscht. Die Grünen-Co-Vorsitzende Hasselmann spricht bei Phoenix von einem Trauerspiel.
3: Diese Regierung ist seit einem Jahr im Amt und wir erleben ständige Ankündigungen. Und jetzt allenfalls einen Arbeitsprozess zu vereinbaren. Ich glaube, die Bürgerinnen und Bürger haben mehr erwartet, auch die Wirtschaft und die Unternehmen.
1: Kevin Warsh ist neuer Chef der US-Zentralbank. Der Kandidat von Präsident Trump ist jetzt vom Senat bestätigt worden. Warsh löst den bisherigen Amtsinhaber Jerome Powell ab. Der wurde zuletzt immer wieder von Trump unter Druck gesetzt. Dabei ging es um niedrigere Leitzinsen. In Deutschland erleiden immer weniger Menschen einen Herzinfarkt. Zwischen 2017 und 2024 ist die Zahl um 14% zurückgegangen. Das geht aus Daten der AOK hervor. Gründe dafür sind ein gesünderer Lebensstil und bessere Behandlungsmöglichkeiten von Risikofaktoren.
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2: Viele Wolken hängen noch über uns. Dazu kann ab und zu noch ein Schauer runterkommen. Auch Gewitter sind noch möglich. In der Nacht gehen die Temperaturen runter auf 8 bis 3 Grad. Morgen bleibt es wechselnd wolkig mit immer wieder Schauern und einzelnen Gewittern. An der Nordseeküste kann es auch länger trocken bleiben. Bei maximal 16 Grad.
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